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0: Chillige Vibes da am Morgen. Glass Cats mit Congratulations ist es gsi. Es ist gerade in jedem Moment 6:53. Das heisst, 3:08 auf 3:05 hat angefangen. Und damit du top informiert den Tag startest, gibt es Nachrichten von mir, der Carina.
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0: Die SBB will nächstes Jahr mehr Geld sparen. Der neue SBB-Präsident André Wyss setzt darum neue Prioritäten. Die SBB hat aktuell über 11 Milliarden Franken Schulden. Gleichzeitig kostet der Erhalt vom Bahnnetz mehrere Milliarden Franken. Für Wyss hat der Erhalt darum Vorrang vor neuen Ausbauprojekten. Vor allem Digitalisierung soll die SBB günstiger und effizienter machen. Wyss schließt auch teurere Billette in der Zukunft nicht aus. Wegen der aktuellen Preisentwicklung könnten später Anpassungen nötig werden. Über die Billettpreise entscheidet dazu nicht die SBB allein. Der Zugang zur Psychotherapie könnte in der Schweiz schwieriger werden. Grund sind vor allem stark gestiegene Kosten. Seit 2022 können Psychologen direkt über die Krankenkasse abrechnen. Dafür braucht es heute eine ärztliche Anordnung. Seit der Umstellung haben mehr Menschen eine Therapie bekommen. Gleichzeitig sind die Kosten aber deutlich stärker gestiegen als erwartet. Sie sind von rund 500 Millionen Franken auf rund 900 auf. Jetzt will der Nationalratskommission den Zugang wieder stärker begrenzen. Neu soll ein Psychiater zuerst eine Diagnose stellen und erst dann soll die Krankenkasse Therapie übernehmen. Kritiker warnen noch vor längeren Wartezeiten. Auch PsychiaterInnen wehren sich gegen die Pläne. Meta muss Jugendliche in den USA künftig besser schützen. Der Konzern hat sich mit den US-Bundesstaaten auf einen Deal geeinigt. Damit verhindert Meta zuerst mal einen Prozess vor Gericht. Es geht um die Frage, ob Social Media süchtig macht. Meta zahlt für den Deal mehrere Milliarden Dollar. Für Minderjährige gibt es neue strengere Regeln. Facebook und Instagram sind nachts für sie gesperrt. Pro Tag gilt dazu ein Limit von 2 Stunden. Fachleute sagen aber, die Massnahmen gehen nicht weit genug. Auch in der Schweiz wird über strengere Regeln diskutiert. Ein neues Gesetz für Online-Plattformen ist schon in Planung.
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0: Und wir schauen noch schnell ins Wetter rein. Heute ist so ein bisschen alles dabei. Am Morgen noch ein bisschen Sonne und ein bisschen Wolken angesagt. Ab Mittag kommt es dann regnen. Plus Gewitter kann es auch geben. Über Nacht ist dann einfach Regen angesagt. Bis morgen Tag rein. Dann aber wieder sonnig, so ziemlich den ganzen Tag. Und am Wochenende auch einfach Sonne und ein bisschen Wolken angesagt. Höchsttemperatur haben wir heute bei 23 Grad, tiefst bei 17 Grad. Am Wochenende Höchsttemperatur bei 26 Grad, tiefst bei 15 Grad. Momentan auf dem Dreifachwetterdach haben wir 20 Grad.
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0: Und mit dem wird es jetzt gerade Punkt 8. Das heisst, die Morgensendung hier auf Dreifach hat jetzt angefangen. Von 8 bis 10 hörst du mich, Carina, auf dem Sender mit coolen Themen und vor allem ganz viel neuer Musik. Es ist Freitag, neue Musik ist auf den Markt gekommen. Die besten Banger stelle ich dir in den nächsten 2 Stunden vor. Aber zuerst mal gibt es Musik aus unserer Playlist. Maura Michelle mit dem Song Obsessed. Schön bist du dabei, schön hörst du zu.

0: Lance mit Hold My Place hast du gehört, hier im 3-Wach auf 3-Fach. Banger Musik wieder morgen, aber Banger Musik gibt es jetzt auf deine Ohren mit dem besten Stück vom heutigen Tag.
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0: Unser bestes Stück vom heutigen Tag ist von der Barbie Cop und heisst genannt.

Der Track ist auch noch gar nicht alt, der ist am 25. August rausgekommen und haut einen einfach um. Die Schweizer Künstlerin Madeleine Sandri, aka Barbie Cop, vermischt experimentellen Pop, Dream Pop, Hyperpop und Lo-Fi zu einem unerkennbaren Stil. Und ihre Songs, die lassen uns durch so verrückte und melodiöse Klänge und Autotune-Parolen in die Welt der digitalen Spiele eintauchen. In ihren Tracks reden sie über Verletzlichkeit, Anxiety und die digitale Internetkultur. Tauchen wir also ein bisschen ab in das Digitale von der Barbie Cop. Wir hören Ihnen ein Special Stück vom heutigen Tag. Genannt heisst es.

0: Barbie Cup mit dem Song genannt ist das gewesen, unser bestes Stück vom heutigen Tag auf dreifach.
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0: Was sind denn das für nice Vibes da schon am Morgen? Somebody Mama von Akua Naru ist das gsi. Jetzt gehen wir aber rein ins Schere, Stein, Papier und dann ist einfach verloren. Stell dir vor, mein Call ist immer ganz klar, Rock always wins. Also mach immer einen Stein. Aber stell dir vor, jetzt hat eine Studie verraten, wie du immer gewünscht. Ist mein Call mit Rock always wins echt richtig?
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0: Menschen spielen eben nicht so zufällig, wie du immer denkst. Eine Studie von 2022 hat nämlich die Spielzeuge von 500 Personen mit computergenerierten Zufallsfolgen verglichen. Und dort innen natürlich klare Muster erkannt. Verlierer wechseln oft von Stein zu Schere, von Schere zu Papier oder von Papier zu Stein. Und Verlierer wechseln auch viel zu dem Zeichen, das vorher natürlich gerade gegen sie gewonnen hat. Das heisst, einzig und allein solltest du dir einfach diese Kombi merken. Von Stein zu Schere, von Schere zu Papier und von Papier zu Schere. Und wenn dein Gegenüber einmal verliert, wird er natürlich vermutlich die Kombi anwenden und du bist dann immer einen Schritt voraus. Aber anscheinend gibt es auch das Gerücht, dass Männer mehr mit einem Stein anfangen als Frauen. Ja, Bullshit, weil ich identifiziere mich nämlich als Frau und ich fange immer mit einem Stein an, weil Rock always wins.
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1: Die SBB will nächstes Jahr mehr Geld sparen. Die SBB hat aktuell über 11 Milliarden Franken Schulden. Vor allem Digitalisierung soll die SBB günstiger und effizienter machen. Der SBB-Präsident André Wyss schließt auch teurere Billette in der Zukunft nicht aus. Über Billettpreise entscheidet dazu aber nicht die SBB allein. Der Zugang zur Psychotherapie könnte in der Schweiz schwieriger werden. Grund sind vor allem stark gestiegene Kosten von rund 500 Millionen Franken auf rund 900 Millionen. Jetzt will der Nationalrat die Kommission den Zugang wieder stärker begrenzen. Neu soll ein Psychiater zuerst eine Diagnose stellen und erst dann soll die Krankenkassentherapie übernehmen. Meta muss Jugendliche in den USA künftig besser schützen. Für Minderjährige gibt es neu strengere Regeln. Facebook und Instagram sind nachts für sie gesperrt. Pro Tag gilt dazu ein Limit von 2 Stunden. Fachleute sagen aber, die Massnahmen gehen nicht weit genug. Auch in der Schweiz wird über strengere Regeln diskutiert.
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1: Und die letzten Sonnenstrahlen gibt es heute Morgen. Ab Mittag kommt dann nämlich Wolken, Gewitter und Regen. Und das wirklich so den ganzen Tag. Bis in den Abend zieht sich der Regen, bevor es dann in der Nacht wieder trocken wird und morgen wieder ein bisschen Sonne rum ist. Höchsttemperatur haben wir heute bei 24 Grad, tiefst bei 17. Momentan auf dem Dreifachwetterdach haben wir 21 Grad.
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1: Schon eine halbe Stunde bin ich, Carina, für dich da an dem Freitagmorgen, 28. August. Und ich bin es auch noch bis am 10. In der nächsten halben Stunde schauen wir ein bisschen in die Zeitungen rein und schauen, was dort so passiert. Ich fasse dir das Wichtigste oder eben auch den grössten Bullshit zusammen. Darum bleib unbedingt dran in der nächsten Viertelstunde.

Hanavu mit Records ist das gewesen, da im 3-Wach auf 3-Wach. 20 vor 9 ist es jetzt. Und wie schon angekündigt, ich habe in die Zeitung reingeschaut, beziehungsweise habe eine Presseschau für dich zusammengefasst. Und es sind wieder News drin gewesen, wo immer die gleichen sind. Es geht um ein Schweizer Servola-Promi-Paar, wo du nachher herausfindest, wer. Und um sie. Hitta.

Sie polarisiert sowieso sehr gerne mit diesen provokanten Texten und politischen Botschaften. Und genau um das geht es indirekt nachher in der Presseschau. Aber in einem Kontext, wo, glaub mir, du glaub nie drauf kommen wirst. Darum da nach zwei Songs die Presseschau von mir, der Carina. Dann hören wir aber jetzt Musik. Drunk Lullaby ist der erste Song von Venturing.

0: effieandeurohead.com. Ein Tinnitus hast du gerade gehört auf dreifach. Das heisst, der Song gefällt uns so gut, du hörst ihn mindestens dreimal am Tag. Und was du auch jeden Morgen hörst, das ist die Presseschau. Und die gibt es jetzt für dich auf deine Ohren.
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0: Und sie polarisiert wieder mal. Weil meine Nase ist wund. Ikimel. Wohl eine von der polarisierendsten Künstlerinnen von unserer Generation. Und jetzt stell dir vor, sie ist einfach in einem Jobinterview vorgekommen. Und zwar hat Amina, das ist eine Person von der Öffentlichkeit, die ab und zu Videos aufladet, erklärt auf Anfrage von 20 Minuten, dass sie sich für eine Stelle beworben hat, beziehungsweise ein Bewerbungsgespräch gehabt. Und dort innen hat nachher der Arbeitgeber einfach gefragt, ja, hören Sie denn Ikimel? Und der Arbeitgeber ist, und sie war einfach so, was geht ab? Wieso fragt er, ob ich Ikimel los? Eine Expertin sagt, ja, das hat, glaube ich, wirklich ganz klar mit der politischen Haltung zu tun. Und auch ganz viele Userinnen und User haben geschrieben, also so weiss man gar, wie der Hass läuft in diesem Unternehmen, weil die will natürlich gar wissen, ob sie Feministin ist oder nicht. Aber unter so solchen Ausschlusskriterien will man ja auch gar nicht arbeiten. Und die Expertin meint auch, man kann vielleicht fragen, weil es schade, dass man hört, aber vielleicht nicht gerade Künstlerin spezifisch, weil dann will man definitiv die politische Haltung eher wissen. Und es geht wieder mal um meinen Lieblingspromi hier in der Schweiz. Ja, der Luca Hänni. Aber natürlich nicht nur der Luca Hänni allein, sondern auch Christina Hänni. Es sind beide wieder rum. Ich habe predicted vor zwei Wochen in einer Presseschau, dass die wollen berichten über ihren Podcast aus. Weil sie haben nämlich gesagt, vor zwei Wochen, hey, wir hören auf mit unserem Podcast. Und ich habe gesagt, musst schauen, die werden jetzt nochmal darüber berichten. Das war vor zwei Wochen gewesen. In zwei Wochen kommt nämlich die 71 und somit letzte Folge raus. Der Grund für das Podcast aus ist, dass die beiden neue Projekte und Verpflichtungen haben. Die Entscheidung, die ist auch gemeinsam gefallen. Weltbewegende News da in der Schweizer Promi-Welt. Und ich könnte schon fast darauf wetten, in zwei Wochen kommt dann ein 20-Minuten-Artikel, der es erzählt, dass der Podcast jetzt fertig ist und was in dieser Abschiedsfolge so genau geredet worden ist. Und was ist passiert? Ich habe es einfach predicted. Natürlich müssen darüber berichtet werden, dass sie jetzt ihre letzte Podcast-Folge hatten und sie sagen in dieser Folge, ja, sie haben einfach sich weiterentwickelt und müssen sich jetzt verabschieden und alles nochmal Revue passieren lassen. Whatever. Es ist wirklich wieder weltbewegend, aber ich habe es auch predicted. Und übrigens, 20 Minuten, ihr seid wirklich obsessed mit diesen Hennis. Also ich sehe am 2. August einen Artikel, am 6. August einen Artikel, am 9. August einen Artikel. Ja, jetzt haben sie ihren Podcast beendet. Vielleicht gibt es jetzt ja ein bisschen weniger. Don't worry, bei Henni.
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0: My Winter Coat von Massiv, das war hier im 3 Wach auf 3 Wach. Es ist 3 vor 9 Uhr, Zeit, dass du informiert wirst mit den News.
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0: Die SBB will nächstes Jahr mehr Geld sparen. Der neue SBB-Präsident André Wyss setzt darum neue Prioritäten. Die SBB hat aktuell über 11 Milliarden Franken Schulden. Gleichzeitig kostet der Erhalt vom Bahnnetz mehrere Milliarden Franken. Für Wyss hat der Erhalt darum Vorrang vor neuen Ausbauprojekten. Vor allem Digitalisierung soll die SBB günstiger und effizienter machen. Wyss schließt auch teurere Billette in der Zukunft nicht aus. Wegen der aktuellen Preisentwicklung könnten später Anpassungen nötig werden. Über die Billettpreise entscheidet dazu nicht die SBB allein. Der Zugang zur Psychotherapie könnte in der Schweiz schwieriger werden. Grund sind vor allem stark gestiegene Kosten. Seit 2022 können Psychologen direkt über Krankenkassen abrechnen. Dafür braucht es heute eine ärztliche Anordnung. Seit der Umstellung haben mehr Menschen eine Therapie bekommen. Gleichzeitig sind die Kosten aber deutlich stärker gestiegen als erwartet und sind von rund 500 Millionen Franken auf rund 900 Millionen Franken hoch. Jetzt will die Nationalratskommission den Zugang wieder stärker begrenzen. Neu sollen Psychiater zuerst eine Diagnose stellen und erst dann soll die Krankenkasse Therapie übernehmen. KritikerInnen warnen vor noch längeren Wartezeiten. Auch PsychiaterInnen wehren sich gegen Pläne. Meta muss Jugendliche in den USA künftig besser schützen. Der Konzern hat sich mit den US-Bundesstaaten auf einen Deal geeinigt. Damit verhindert Meta zuerst mal einen Prozess vor Gericht. Es geht um die Frage, ob Social Media süchtig macht. Meta zahlt für den Deal mehrere Milliarden Dollar. Für Minderjährige gibt es neu strengere Regeln. Facebook und Instagram sind nachts für sie gesperrt. Pro Tag gilt dazu ein Limit von 2 Stunden. Fachleute sagen aber, die Massnahmen gehen nicht weit genug. Auch in der Schweiz wird über strengere Regeln diskutiert. Ein neues Gesetz für Online-Plattformen ist schon in Planung.
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0: Heute haben wir Sonne gesagt, noch bis am Mittag, bevor es dann anfängt zu regnen und gewittern, bis in ganz Abend in die Nacht rein. Morgen haben wir Sonne gesagt und ein bisschen Wolken. Am Sonntag auch Sonne mit ein bisschen Wolken. Höchsttemperaturen um die 26 Grad. Heute haben wir Höchsttemperaturen um die 24 Grad. Am Wochenende sollte es trocken bleiben, nur heute kommt es ziemlich gut regnen am Abend. Momentan auf dem Dreifachwetterdach haben wir 22 Grad.
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0: Punkt 9 ist es. Schon eine Stunde bin ich, Carina, für dich da im 3 Wach auf 3 Wach. Und bis um 10 Uhr bin ich es noch. In der nächsten halben Stunde hörst du neue Musik. Der Release da läuft nämlich jetzt hier. Bleib dran. Das ist John Glacier mit Found.
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Bad Techno mit dem Song Wings ist das gerade da im Dreifach auf Dreifach. Und es ist Freitag, das heisst, ganz viel neue Musik ist vor genau 9 Stunden und 9 Minuten rausgekommen. Neue Bangers auf dem März zum Entdecken, das gibt es jetzt hier im Release-Radar.

Sie hat heute eine ganze EP released, die schon sehr lange angekündigt worden ist. Die Ellie Sherlock mit «For Once I'll Say It Out Loud». Gedinge ich Rihanna Vibes. Sie ist eine irische Sängerin und Songwriterin aus Cork. Geboren ist sie am 7. April 2005, also 21, und bekannt wurde eigentlich als Strassenmusikerin. Mittlerweile hat sie den Fokus aber stark auf ihre eigene Musik, wie jetzt mit der neuen EP, die aus 5 Songs besteht, gelegt. Sie hat persönliche Stücke über Liebe, Trennungen, Beziehungen und Sachen, die sie lange für sich behalten hat. Darum passt der Titel auch sinngemäss dazu. Für einmal sage ich es laut. Und mit dieser EP geht sie auch auf Tour und kommt auch in die Schweiz. Am 7. Oktober spielt sie nämlich im Salzhaus in Winterthur. Jetzt hören wir aber drei in Song. «Say a little something» für eine EP. «For once I say it out loud».

Say a Little Something von Ellie Sherlock ist das gsi da im Release da neue Musik. Sie hat erst gerade ein EP rausgebracht vor 9 Stunden, wo heisst For Once I'll Say It Out Loud.

Und von Irland kommen wir zurück in unsere Schweiz. Da hat sie nämlich noch einen Sound rausgebracht. Das ist Dana und ihr neuer Song «Darling, you're the worst». Was ein Songtitel. Zuerst herzig mit «Darling» und dann denkt man so, ah, jetzt kommt was Liebes oder Verliebtes. Und dann einfach «You're the worst». Crazy Work. Dana ist eine 32-jährige Künstlerin und Songwriterin aus Biel. Musikalisch bewegt sie sich im Pop, hat aber Einfluss von Indie-Soul und teils auch Gospel. Viel mit Gitarre und Keys von den 70er und 80er. Inhaltlich schreibt sie vor allem über Mental Health, Selbstermächtigung, Beziehungen, Familie und Frau sein. Im Frühling 2027 ist ihr drittes Album «Like a Girl» angekündigt. Und mit dem Song «Darling, you're the worst» haben wir schon mal einen kleinen Vorgeschmack. Hören wir doch am besten gleich rein. Dana aus der Schweiz mit «Darling, you're the worst».

Darling, You're the Worst von Dana ist das gewesen, dem Release da auf dreifach Schweizer Musik. Richtig nice. Aber jetzt gehen wir noch von der Schweiz nochmal raus, nämlich nach Südwales.

In South Wales ist nämlich der Artist Lemfrek mit seinem neuesten Song «I Knew». Er ist Rapper, Produzent, Songwriter und macht auch seine eigenen visuellen Arbeiten. Musikalisch bewegt er sich zwischen Hip-Hop, Grime, Alternative R&B und Gospel-Einfluss. Seine früheren Jahre als Gospel-Session-Musiker haben seinen Produktionsstil stark geprägt. Und das hört man auch wieder in seinem neuesten Song «I Knew». 2024 hat er mit «Blood, Sweat and Fears» den Welsh Music Prize gewonnen. Und obwohl er komplett unabhängig ist, ist seine Musik auch schon mehrfach auf BBC Radio 1 gelaufen. Und jetzt auch hier auf dreifach. Wir hören ihn, Lemfrek, mit seinem neuesten Song «I Knew». Richtig nice Vibes. Da zum Geniessen.

0: Lem Freck mit dem Song «I knew» ist das gewesen, am Release Radar. Musik, die erst gerade rausgekommen ist, vor 9 Stunden, jeden Freitagmorgen, immer von 9 bis halb 10. Schalt also wieder ein, wenn du nächste Woche den Bangers als erstes gehört hast.
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0: Nein. Der Zugang zur Psychotherapie könnte in der Schweiz schwieriger werden. Grund sind vor allem stark gestiegene Kosten. Seit 2022 können Psychologen direkt über Krankenkassen abrechnen. Dafür braucht es heute eine ärztliche Anordnung. Seit der Umstellung haben mehr Menschen eine Therapie bekommen. Gleichzeitig sind die Kosten aber deutlich stärker gestiegen als erwartet und sind von rund 500 Millionen Franken auf rund 900 Millionen Franken hoch. Jetzt will die Nationalratskommission den Zugang wieder stärker begrenzen. Neu sollen Psychiater zuerst eine Diagnose stellen und erst dann soll die Krankenkassentherapie übernehmen. KritikerInnen warnen vor noch längeren Wartezeiten. Auch PsychiaterInnen wehren sich gegen Pläne. Meta muss Jugendliche in den USA künftig besser schützen. Der Konzern hat sich mit den US-Bundesstaaten auf einen Deal geeinigt. Damit verhindert Meta zuerst mal einen Prozess vor Gericht. Es geht um die Frage, ob Social Media süchtig macht. Meta zahlt für den Deal mehrere Milliarden Dollar. Für Minderjährige gibt es neue strengere Regeln. Facebook und Instagram sind nachts für sie gesperrt. Pro Tag gilt dazu ein Limit von 2 Stunden. Fachleute sagen aber, die Massnahmen gehen nicht weit genug. Auch in der Schweiz wird über strengere Regeln diskutiert. Ein neues Gesetz für Online-Plattformen ist schon in Planung.
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0: Und wir schauen neues Wetter rein. Ein bisschen Sonne hat es jetzt noch bis in den Mittag rein. Nachher kommt es dann gut regnen und gut gewittern. Am Abend wird es Regen geben und dann in der Nacht aber wieder ruhiger. Also es wird nur Wolken geben und ein bisschen Sonne dann am Morgen, am Samstag und am Sonntag Sonne angesagt. Plus ein bisschen Wolken. Höchsttemperaturen am Wochenende sind bis 26 Grad, heute bei 25 Grad. Momentan auf dem Dreifachwetterdach haben wir 24 Grad.
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Und mit dem ist Punkt 9:30. Noch eine halbe Stunde bin ich, Carina, für dich da in einer Morgensendung 3 wach. Vielleicht bist du schon wach, vielleicht bist du erst gerade aufgestanden. Whatever, ich begleite dich durch den Morgen. Schön, bist du dabei.

0: iPhone Good Cover von L.A. ist das gsi, da im Dreifach auf Dreifach. Ja, mein Sendegespendli Amelia ist leider nicht da. Wenn du fleissig unser Dreifach am Freitagmorgen hörst, weisst du, am 20.10 Uhr schauen wir ein bisschen ins Tageshoroskop rein. Ich kann das trotzdem nicht ausfallen lassen. Aktuell ist ja gerade Sternzeichen Jungfrau, so ein bisschen in der Season of Jungfrau. Ich weiss nicht, ich kenne nur Season of Aries, ich weiss nicht, wie man es auf Englisch sagt. Aber wir schauen jetzt doch mal ins Tageshoroskop von der Jungfrau rein.
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0: Wenn du also Sternzeichen Jungfrau bist, die gerade zuhört, dann könnte das dir hilfreich sein. Und auch sonst, ich finde so Tageshoroskop bringen einem eigentlich immer etwas, egal ob du gerade das Sternzeichen hast oder nicht. Heute hast du auf jeden Fall Klarheit, Ausdrucksstärke und einen ausprägten Sinn für Details auf deiner Seite. Nutz das also im Beruf, aber pass auf, dich nicht in so Kleinkram zu verlieren. In der Liebe könnte jemand heute sehr aufmerksam auf deine Worte achten, weil sie also bedingt, also unbedingt mit Bedacht, weil du bist gerade voll in deiner Kraft. Ich finde, das ist etwas, das man auch so mitnehmen kann. Achte einfach auf deine Worte, sag nicht einfach immer das, was du denkst. Weil es gibt da trotzdem ganz viel mehr sensible Leute auf dieser Welt, als du denkst, gerade wenn man die ganzen Sternzeichen anschaut. Aber ich finde all in all ein sehr gutes Horoskop für Sternzeichen Jungfrau.
4: Steinbock?
5: Fick dich, ich bin Krebs! Du bist so peinlich, Alter, wirklich!
4: Scheiß drauf.
5: Nee, Mann, nichts Scheiß drauf!
4: Es ist, was soll ich machen?
5: Es ist mein Sternzeichen, willst du mich verarschen?
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0: genug von Sternen und Horoskop geredet, wir gehen wieder rein mit Musik. The Market von Sacred Holes und Oscar.

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0: Wish You von den Twins war das. Ein Tinnitus. Der Song gefällt uns also so gut. Du hörst ihn mindestens dreimal am Tag hier auf dem Sender. Und was du auch zweimal am Tag hörst, ist unser Album von der Woche.
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0: Und das Album, das uns diese Woche besonders gut gefällt, ist von der Band Westside Cowboy und heisst It Goes On. Tönt irgendwie mega country, mega American, ist aber eine Band aus Manchester und hat am 21. August, also genau vor einer Woche, ihr Debütalbum endlich veröffentlicht. Ihre Musik, die bewegt sich so ein bisschen in der Alternative- und Indie-Rock-Szene. Und 2025 haben sie die Emerging Talent Competition von Glastonbury gewonnen. Im Mai 2026 haben sie dann aber ihr Debütalbum angekündigt und 3 Singles released bis zum Drop vom Album. Wir hören 3 in die Single Patchwork von West Side Cowboy vom Album von der Woche It Goes On.

0: West Side Cowboy mit dem Album It Goes On, mit dem Album von der Woche. Und das war der Song Patchwork.
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0: Ich liebe diesen Song, es sind einfach so geile Vibes da. Donny Bennett mit dem Song «Horses» war das, der letzte Song hier in der Morgensendung «Drei Wochen». Bevor ich Carina mich aber verabschiede, gibt es noch ein letztes Mal die Nachrichten für dich.
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0: Die SBB will nächstes Jahr mehr Geld sparen. Der neue SBB-Präsident André Wyss setzt darum neue Prioritäten. Die SBB hat aktuell über 11 Milliarden Franken Schulden. Gleichzeitig kostet der Erhalt vom Bahnnetz mehrere Milliarden Franken. Für Wyss hat der Erhalt darum Vorrang vor neuen Ausbauprojekten. Vor allem Digitalisierung soll die SBB günstiger und effizienter machen. Wyss schließt auch teurere Billette in der Zukunft nicht aus. Wegen der aktuellen Preisentwicklung könnten später Anpassungen nötig werden. Über die Billettpreise entscheidet dazu nicht die SBB allein. Der Zugang zur Psychotherapie könnte in der Schweiz schwieriger werden. Grund sind vor allem stark gestiegene Kosten. Seit 2022 können Psychologen direkt über Krankenkassen abrechnen. Dafür braucht es heute eine ärztliche Anordnung. Seit der Umstellung haben mehr Menschen eine Therapie bekommen. Gleichzeitig sind die Kosten aber deutlich stärker gestiegen als erwartet und sind von rund 500 Millionen Franken auf rund 900 Millionen Franken auf. Jetzt will die Nationalratskommission den Zugang wieder stärker begrenzen. Neu sollen Psychiater zuerst eine Diagnose stellen und erst dann soll die Krankenkasse Therapie übernehmen. KritikerInnen warnen vor noch längeren Wartezeiten. Auch PsychiaterInnen werden sich gegen Plan. Meta muss Jugendliche in den USA künftig besser schützen. Der Konzern hat sich mit den US-Bundesstaaten auf einen Deal geeinigt. Damit verhindert Meta zuerst mal einen Prozess vor Gericht. Es geht um die Frage, ob Social Media süchtig macht. Meta zahlt für den Deal mehrere Milliarden Dollar. Für Minderjährige gibt es noch strengere Regeln. Facebook und Instagram sind nachts für sie gesperrt. Pro Tag gilt dazu ein Limit von 2 Stunden. Fachleute sagen aber, die Massnahmen gehen nicht weit genug. Auch in der Schweiz wird über strengere Regeln diskutiert. Ein neues Gesetz für Online-Plattformen ist schon in Planung.
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0: Wir haben heute noch ein bisschen Sonne bis etwa am 12 Uhr. Eins um, nachher wird es bewölkt und es kommt regnen. Es könnte auch Gewitter kommen. Also wirklich sehr viel Regen angesagt. Aber dann am Abend soll es eigentlich wieder aufhören. Über Nacht Wolken. Am Wochenende haben wir ein bisschen Sonne mit ein bisschen Wolken angesagt. Höchsttemperatur bei etwa 26 Grad. Heute haben wir 25 Grad. Momentan auf dem Dreifachwetterdach haben wir 23 Grad.
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0: Und mit dem ist jetzt gerade Punkt 10, das heisst, deine Morgensendung «Dreifach» hier auf «Dreifach» ist fertig. Ich, Carina, habe dich 2 Stunden von 8 bis 10 begleitet und verabschiede mich jetzt. Aber ab 12 Uhr hörst du das Mittagsinfo mit der Nina. Bis dahin, unsere Playlist auf dem Sender ist natürlich nicht ruhig. Der Start macht nachher gerade «Barum» von «Over Mono». Schön, bist du dabei gewesen. Bis nächste Woche.
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